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Meine Umlaufbahn haben sich verselbstständigt. Mein Koffer wurde aufgegeben. Ich habe ihn aufgegeben. Er ist irgendwo gelandet. Ich nicht gelandet bin.

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Es spielt keine Rolle, ob es morgens ist, nachmittags oder Mitternacht. Das Tageslicht wird mich in den Tatsachen verwickeln, die diese Zeitzone so mit sich bringt.

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